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6 Uhr, die Nachrichten. Zunächst die Übersicht. Zu Ehren von Chinas Staatschef Xi hat es im Weißen Haus in Washington ein Staatsbankett gegeben. In der Generaldebatte bei den Vereinten Nationen hat der israelische Ministerpräsident Netanyahu den Krieg gegen den Iran verteidigt. Bundestag und Bundesrat wollen heute über den erneuten Tankrabatt abstimmen. Die Meldungen im Einzelnen. US-Präsident Trump hat den chinesischen Staatschef Xi zu einem Bankett im Weißen Haus empfangen. Trump und First Lady Melania begrüßten Xi und dessen Frau Peng am Haupteingang an der Nordseite. Während der Ankunft der Gäste waren Proteste in der Nähe des Weißen Hauses zu hören. Während des Staatsbanketts erklärte Xi, China und die USA müssten als verantwortliche Großmächte zusammenwirken, um ein friedliches Zusammenleben zu ermöglichen. Trump sagte, ungeachtet der unterschiedlichen Systeme hätten sich die beiden Völker noch nie so gut verstanden wie zum jetzigen Zeitpunkt. Der chinesische Staatschef beendet heute seinen dreitägigen Besuch in den USA. Im Mittelpunkt standen Erörterungen zum Thema künstliche Intelligenz und Handelsfragen. Die USA verkündeten zudem, dass sich beide Länder auf eine Verlängerung ihrer Zollpause um 2 Monate verständigt hätten. Konfliktthemen bleiben der Umgang mit Iran, Russland und Taiwan. Das Weiße Haus hat Journalisten der Sender CNN und MS Now bei der Ankunft des chinesischen Staatschefs zum Staatsbankett nicht zugelassen. Dem Sender CNN zufolge ließ die Regierung lediglich einen Fotografen und einen Tontechniker zu, nicht aber einen Reporter und einen Produzenten. Auch eine Journalistin von MS Now durfte nicht zur Begrüßung Xis. Ein US-Bundesrichter hatte zuvor angeordnet, dass der Zugang von CNN, MS Now und Politico zum Weißen Haus vorläufig wiederhergestellt werden müsse. Die 3 Medien waren wegen ihrer Berichterstattung von der Regierung ausgeschlossen worden. Israels Regierungschef Netanyahu hat in der UNO-Generaldebatte den Krieg gegen den Iran verteidigt. Israel habe die iranischen Atomanlagen zerstören müssen, um das Land daran zu hindern, Atombomben zu entwickeln. Er bezeichnete die Machthaber in Teheran als mörderische Diktatur, die auf die Vernichtung Israels abziele. Im Besitz von Atomwaffen wäre der Iran eine Bedrohung für die ganze Welt, erklärte Netanyahu. Vor Beginn seiner Rede verließen zahlreiche Diplomaten den Saal. Palästinenser Präsident Abbas hatte zuvor in seiner Ansprache Israels Politik als existenzielle Bedrohung für das palästinensische Volk verurteilt. Er verwies auf die israelische Besatzung im Westjordanland und die Lage im Gazastreifen. Abbas musste per Videobotschaft sprechen. Die USA hatten ihm und weiteren ranghohen palästinensischen Vertretern die Einreise zur Generalversammlung verweigert. Frankreich wird Truppen und Verteidigungssysteme nach Saudi-Arabien entsenden, um die für Öltransporte wichtige Hafenstadt Yanbu am Roten Meer zu schützen. Dies kündigt

Der französische Präsident Macron in einem Fernsehinterview an. Es gehe aber nicht darum, sich in Konflikte einzumischen. Macron versicherte der Bevölkerung angesichts hoher Energiepreise, Frankreich verfüge vor dem Winter über ausreichende Gas- und Ölvorräte. Die Rohölpreise waren zuletzt gestiegen, da die alternative Route für saudische Ölexporte über Yanbu von Houthi-Rebellen aus dem Jemen mit Raketen angegriffen worden war. Die Houthi werden vom Iran unterstützt. Bei den Vereinten Nationen in New York verurteilten 80 Staaten in einer gemeinsamen Stellungnahme das Vorgehen Teherans und der Houthi-Miliz. Darin heißt es, der Iran bedrohe die internationale Sicherheit sowie die freie Schifffahrt. Auch Deutschland und die EU-Außenbeauftragte Kallas unterstützten die Erklärung. Bundestag und Bundesrat stimmen heute über den erneuten Tankrabatt ab. Zunächst befasst sich der Bundestag mit den Regierungsplänen, ab 1. Oktober die Steuern auf Benzin und Diesel um 17 Cent pro Liter zu senken. Bei einer Zustimmung käme es im Anschluss im Bundesrat zu einer Abstimmung, nach der die Regelung in Kraft treten könnte. Einen identischen Rabatt hatte es bereits im Mai und Juni gegeben. Ökonomen kritisierten, dass der Tankrabatt teuer und ungenau sei. Er unterstütze zudem auch Menschen, die dies nicht nötig hätten. Zuletzt hatte die Regierungskoalition eine Regelung eingeführt, bei der die Tankstellen nur um 12 Uhr einmal am Tag die Preise erhöhen dürfen. Das Leibniz-Zentrum für europäische Wirtschaftsforschung und der ADAC kritisierten, dass dies im Durchschnitt zu noch höheren Preisen geführt habe. Vor dem Hintergrund der Debatte über Reformen fordert der Bundesverband der deutschen Industrie, Wachstum und Wettbewerbsfähigkeit zur obersten Priorität zu erklären. Zudem sollten Deutschland und Europa die Abhängigkeiten von China konsequenter zurückdrängen, so der BDI in einem Grundsatzpapier. Die Spitzenorganisation der Verbände mit ihren rund 100.000 Einzelunternehmen bekennt sich zum Umbau der Wirtschaft für den Klimaschutz, fordert aber kurzfristige Hilfen. Zu den Forderungen zählt eine Rückkehr zur Ausgabendisziplin der öffentlichen Hand und ein Festhalten an der Schuldenbremse im Grundgesetz. Die führenden Wirtschaftsforschungsinstitute hatten gestern ihre Wachstumsprognose für das laufende Jahr angehoben. Sie erwarten nach eigenen Angaben eine Zunahme des Bruttoinlandsprodukts um 1,3%. Im Frühjahr lag die Prognose noch bei 0,6%. Die Wirtschaftsforscher wiesen jedoch darauf hin, dass der Aufschwung auf einem schmalen Fundament stehe. Reformen müssten jetzt umgesetzt werden. Die Berliner Linke will heute auf einem Parteitag darüber abstimmen, ob sie die Grünen und die SPD zu Sondierungsgesprächen einlädt. Die Parteispitze befürwortet das und zeigte sich sicher, dass die Delegierten dem Vorschlag mehrheitlich folgen. Bei einem positiven Votum des Parteitags könnten die Sondierungen in der kommenden Woche beginnen. Solche Gespräche wären noch keine Koalitionsverhandlungen. Bei der Wahl zum Berliner Abgeordnetenhaus war die Linke die mit Abstand stärkste Kraft geworden. Sie will nun ein Bündnis mit Grünen und der SPD schmieden und mit ihrer Spitzenkandidatin Eralp erstmals die regierende Bürgermeisterin stellen. Die Berliner SPD zeigte sich grundsätzlich bereit zu Sondierungsgesprächen mit den Linken. Die Sozialdemokraten wollen aber auch mit der CDU sprechen. Bundesaußenminister Wadephul trifft heute zu einem Besuch in Kanada ein. In der Hauptstadt Ottawa wird er Gespräche mit seiner Amtskollegin Anand, Verteidigungsminister McGuinty und Handelsminister Sidhu über eine strategische Zusammenarbeit in den Bereichen Verteidigung, Energie und Technologie führen. Dabei soll es auch um eine Kooperation im Nordatlantik und in der Arktisregion gehen. In Ottawa dürfte zudem der Vorstoß von EU-Kommissionspräsidentin von der Leyen eine Rolle spielen, Kanada zum ersten assoziierten Mitglied der EU zu machen. Am Abend reist Wadephul nach New York zurück, wo er am Samstag vor der UNO-Generalversammlung sprechen wird. Die US-Regierung von Präsident Trump will vor dem obersten Gerichtshof die beschleunigte Abschiebung von Migranten in sogenannte Drittstaaten erwirken. Dabei geht es um die Frage, ob Einwanderer in ein Land ausgewiesen werden dürfen, das nicht ihre Heimat ist, ohne vorher Einwände dagegen vorbringen zu können. Der Supreme Court bestätigte den Eingang eines entsprechenden Antrags. Die Abschiebung in Drittländer ist für die US-Regierung ein Weg, unkooperative Heimatstaaten zu umgehen. Die
Trump-Regierung schloss dafür Abkommen mit mehreren Aufnahmeländern, vor allem in Afrika und Lateinamerika.

0: Amerika. Im Februar hatte ein Bundesrichter diese Praxis allerdings gestoppt. An der Grenze zwischen Pakistan und Afghanistan hat es erneut Scharmützel gegeben. Pakistanische Sicherheitskräfte haben nach Angaben aus Sicherheitskreisen einen Angriff afghanischer Taliban abgewehrt. Im Gulistan-Bezirk seien mehrere Taliban-Kämpfer getötet worden, heißt es. Derzeit gebe es wieder verstärkt Schusswechsel an der Grenze, berichtet die Nachrichtenagentur Reuters unter Berufung auf eingeweihte Personen. Die Grenztruppen seien in Alarmbereitschaft. Die deutsche Fußballnationalmannschaft hat im ersten Länderspiel unter dem neuen Bundestrainer Jürgen Klopp einen Sieg verpasst. Das deutsche Team spielte in Amsterdam gegen die Niederlande zum Auftakt der UEFA Nations League 1:1. Und hier noch einmal die Übersicht. Zu Ehren von Chinas Staatschef Xi hat es im Weißen Haus in Washington ein Staatsbankett gegeben. In der Generaldebatte bei den Vereinten Nationen hat der israelische Ministerpräsident Netanyahu den Krieg gegen den Iran verteidigt. Bundestag und Bundesrat wollen heute über den erneuten Tankrabatt abstimmen. Und das Wetter nach Nebelauflösung zumeist sehr sonnig, im Osten und Nordosten wolkig und vereinzelt etwas Regen, Temperaturen 16 bis 25 Grad. Am Samstag in der Mitte und im Süden überwiegend freundlich, im Norden Durchzug von Wolkenfeldern und etwas Regen, 17 bis 26 Grad, am Oberrhein bis zu 29 Grad. Am Sonntag zumeist sonnig oder nur hohe Schleierwolken, im Norden etwas bewölkter, 18 bis 31 Grad. Das waren die Nachrichten.
1: Das waren die Nachrichten vom Deutschlandfunk. 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
2: Und ich wünsche Ihnen einen schönen Freitagmorgen, einen schönen Start ins Wochenende hier am 25. September.

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1: Oh Scheiße! Du heiliger Zombie!
2: Upgrade. Hast du dir zwei genommen?
3: Ja.
2: Das war's. Der Kerl ist fast verheiratet und lässt sich schon gehen.
3: Ja, und er liebt mich, wie ich bin. Wir feiern unser Halbjähriges.
2: Oh.
3: Ich koche hier Kalbsfrikassee.
4: Oh, süß.
5: Ein von der Liebe enttäuschter Mann lebt mit der perfekten Frau zusammen. Einer aus Plastik. In der französischen Komödie Frühstück bei Audrey.
6: Was macht Audrey beruflich, Remy?
3: Kommunikation. Stellst du uns deine Audrey irgendwann vor?
5: In einer Gewitternacht wird seine Sexpuppe aber zum Leben erweckt. Und die verlangt von ihm ein echtes Paarleben.
7: Verlies National, ich höre.
3: Naja, also, wie soll ich das sagen? Meine Puppe ist aufgewacht.
5: Da hat der blonde Remy nun eine blonde Traumfrau, die nur seine Bedürfnisse im Sinn hat.
6: Guten Morgen, mein Schatz.
3: Geht jetzt ein bisschen schnell, oder?
8: If you want to be my love.
3: Ich werde sie enttäuschen, nicht. Ich bin lasch und noch dazu alt.
6: Ja, das weiß ich. Aber es ist mir egal.
3: Sie ist perfekt, deine kleine Frau. Perfekt.
6: Wir haben schon gedacht, hat er seine Audrey etwa erfunden?
5: Aber siehe da, seine Arbeitskollegin mit den etwas schrägen Hobbys findet er plötzlich viel attraktiver.
6: Bist du glücklich mit Audrey?
3: Ja.
6: Aber?
7: Die kleine Bürste neben dem Klo, die ist für die Kloschüssel, oder?
3: Ja, so ist es ja.
7: Die benutzt du nicht so oft, oder?
5: Frühstück bei Audrey ist eine hintersinnige Komödie über männliche Wunschbilder, die dann doch irgendwann zerplatzen. Sehr humorvoll gemacht. Und im Heimkino als DVD und im Stream gibt's nun die bayerische Komödie Ein Münchner im Himmel. Der Tod ist erst der Anfang.
9: Halleluja! Halleluja!
5: Der hier so rumschreit, das ist ein Münchner im Himmel. In dieser Kino-Neuauflage heißt er Wiggerl und ist ein richtiger Schlawiner.
10: Na servus.
3: Wo zum Teufel bin ich?
11: Du bist tot, Ludwig.
3: Aber jetzt ist doch dann die Wiesn.
5: Im Jenseits ist man wenig erfreut über diesen neuen Gast aus München. Der verunfallte Taxifahrer gibt nämlich ordentlich Gas über den Wolken.
10: Eine Chance habe ich aber noch.
12: Jetzt war halt wieder auf.
13: Ja, was passiert hier?
3: Kannst du mich sehen?
13: Was? Was?
3: Was?
5: Mit einem göttlichen Auftrag wird Wiggerl also zurück auf die Erde geschickt. Hier muss er sein schlechtes Karma aufbessern, um vielleicht doch noch eine zweite Chance zu bekommen. Allerdings, sehen von Angesicht zu Angesicht kann ihn nur seine Tochter. Und die hat er zu Lebzeiten eher vernachlässigt.
14: Was willst du von mir?
3: Ich wollte nur mit dir reden. Dein Ernst jetzt?
14: Mann, lass mich in Ruhe!
13: Wir dürfen jetzt nicht abschalten, Mama, der kommt gleich, bitte, Mama.
5: Die Frage, die sich stellt, wird er doch noch ein guter Papa und bekommt die zweite Chance vom Herrgott? Ein Münchner im Himmel, mit der Vorlage hat dieser Film nicht viel zu tun, aber Maximilian Brückner als bayerischer Halodri über den Wolken ist spaßig mit anzusehen.
3: Was ist das? Leckeres Manna. Ihr habt hier kein Bier? Ich dachte, ich bin im Himmel.

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1: Mit Dennis Pumm die Schlagzeilen. Delmenhorst, Stichwahlen am Sonntag. Niedersachsen, 12 Uhr Tankpreisregel, ungeeignet. Wesermarsch, Grabenwasser zu salzig. Und Bremen, neues Nachtzugangebot nach München. Bei der Kommunalwahl vor zwei Wochen gab es 395 Direktwahlen. Es wurden Hauptverwaltungsbeamte gewählt, also Landrätinnen und Landräte oder Bürgermeisterinnen und Bürgermeister. Diese Direktwahlen fanden in der Region Hannover in 32 Landkreisen, 8 kreisfreien Städten und 253 Kreisstädten und Gemeinden sowie in 101 Samtgemeinden in Niedersachsen statt. In Delmenhorst wird es nochmal spannend. Bei der Oberbürgermeisterwahl liegt Petra Gerlach von der CDU bei 44,6%, Alexander Mittag von der SPD bei 30,1%. Am Sonntag werden alle Delmenhorster sich noch einmal entscheiden müssen. Niedersachsen. Seit April dürfen Tankstellen nur noch um 12 Uhr die Spritpreise erhöhen. Während der ADAC diese Tankregel abschaffen will, spricht sich Niedersachsen dafür aus, die Uhrzeit auf zum Beispiel 20 Uhr zu verlegen. Dieser Zeitpunkt sei besser geeignet für berufstätige Pendler oder Familien. Der ADAC bleibt indes beim Vorschlag, diese Regel komplett abzuschaffen. Das Land Niedersachsen will zudem Bußgelder gegen insgesamt 577 Tankstellen im Land verhängen. Das zeigen Zahlen, die dem NDR nun vorliegen. Dort sind nach der Einführung der 12-Uhr-Tankregel die Spritpreise mehr als einmal am Tag angehoben worden. Um den steigenden Trend Einhalt zu gebieten, plant der Bund jetzt ein Entlastungspaket mit einem neuen Tankrabatt. Am Dienstag hat das Bundeskabinett einen entsprechenden Gesetzentwurf auf den Weg gebracht. Heute stimmt der Bundesrat darüber ab. Von Anfang Oktober bis Ende Dezember soll die Energiesteuer auf Diesel und Benzin um rund 14 Cent pro Liter gesenkt werden. Die Mehrwertsteuer eingerechnet ergibt sich laut Regierung eine Entlastung von bis zu 17 Cent pro Liter. Wesermarsch. Umweltschützer warnen vor einer zunehmenden Versalzung von Gräben in der Wesermarsch, mit deren Wasser Kühe und anderes Vieh getränkt wird. Eine Messung am Beckumer Siel habe einen Salzgehalt von 11 Gramm Salz pro Liter ergeben. Mehr als viermal so viel wie der Grenzwert für Trinkwasser von 2,5 Gramm pro Liter. Außerdem breiten sich laut BUND durch das salzige Wasser Muschelarten aus, deren Schalen eine Verletzungsgefahr für das Vieh seien. Als Ursache für den hohen Salzgehalt in den Gräben nennt der BUND die letzte Weservertiefung, durch die die Brackwassergrenze verschoben worden sei. Bremen bekommt eine neue Nachtzugverbindung. Das Berliner Start-up Nox will ab März 2027 die Strecke Hamburg-Bremen-Augsburg-München anbieten. Losgehen soll es im Frühjahr. Das gab das Unternehmen nun auf der Messe InnoTrans bekannt. Zunächst sind 3 Verbindungen pro Woche geplant. Der Ticketverkauf hat bereits begonnen. Die Preise starten bei 65 Euro.
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1: Heute wird das Wetter wieder bis in den Abend rein schöner als gestern. Es bleibt lange sonnig und trocken. Die Höchstwerte erreichen 21 Grad. Morgen am Samstag ist es erst noch freundlich und trocken, später wolkiger und einzelne Schauer sind möglich bei 20 Grad. Am Sonntag morgens trüb, später sonnig, weitestgehend auch ohne Regen bei bis zu 23 Grad. Und das waren die Nachrichten aus der Region.
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1: 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Naturschützer, die schlagen Alarm. Denn die Zahl der heimischen Igel nimmt immer mehr ab. Der Igel steht inzwischen sogar auf der Vorwarnliste der roten Liste für gefährdete Tierarten. Und das liegt unter anderem auch an Mährobotern, die mehr und mehr von Gartenbesitzern genutzt werden. Während die Politik die Hersteller zu mehr Igelschutz verpflichten will, sagen Tierschützer, dass das nicht genug ist. Um die Igel wirksam zu schützen, braucht es da ein verbindliches Nachtfahrverbot für Mähroboter. Das ist nämlich die größte Gefahr, sagt Bärbel Rogoschik vom NABU Artenschutzzentrum in Leiferde.
2: Also der Igel ist in der Nacht aktiv. Tagsüber schläft er in der Regel und in der Dämmerung wird er munter. Und wenn dann der Mähroboter genauso aktiv ist wie er, häufig laufen die eben Tag und Nacht oder manche laufen nur in der Nacht, dann wird der Igel regelrecht vom Mähroboter aus seinem Gebiet herausgedrängt oder bei der Nahrungsaufnahme gestört oder traut sich einfach gar nicht aus seinem Versteck heraus.
1: Und die Igel werden von den Mährobotern nicht nur vertrieben, die Zahl der verletzten oder sogar getöteten Tiere hat massiv zugenommen. Liegt vielleicht auch daran, dass immer mehr Menschen sich so einen Gartenroboter angeschafft haben. Es gibt zwar keine harten Zahlen dazu, wie viele Igel tatsächlich Opfer von Mährobotern werden, aber laut Naturschutzbund sind allein in der Auffangstation in Leiferde im Kreis Gifhorn im vergangenen Jahr 500 Tiere gebracht worden. In den Jahren zuvor waren es in der Regel 200 bis 300. Die Notfälle steigen exponentiell, warnt der NABU.
2: Wir kriegen jetzt immer mehr Igel, die einfach Schnittverletzungen haben. Im harmlosesten Fall sind nur die Stacheln abgeschnitten. Das heißt, da wurde ein richtiger Mäcki geschnitten, ohne großartige Verletzungen. Aber es gibt eben wirklich richtig viele tiefe Schnittverletzungen bis hin zu, dass sogar Gliedmaße fehlen, dass wirklich im Gesicht es zu argen Verletzungen kommt, wenn er die Nase vielleicht doch mal rausgestreckt hat. Also diese Schnittverletzungen in der Art und Weise gab es früher nicht.
1: Nach Angaben des Naturschutzbundes gibt es keinen einzigen Mähroboter auf dem Markt, der nachweislich Igel zuverlässig erkennt oder aktiv meidet oder Schutzeinrichtungen hat. Ein Einsatz in der Dunkelheit verschärft das Problem. Daher fordert der NABU nun ein verbindliches Nachtfahrverbot für Mähroboter. Am besten ist es natürlich, wenn wir freiwillig unsere Mähroboter nachts in der Garage lassen.

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1: Die Punkrockband Grenzkontrolle gastiert am Samstag, den 26. September, im Tower in Bremen. Die Band ist bekannt für engagierte Texte und für leidenschaftliche Live-Präsenz auf der Bühne. Heute bin ich relevant, morgen bin ich vergessen, heißt ihre aktuelle Tour, die sie auch nach Bremen führt. Los geht das Konzert mit Grenzkontrolle um 20 Uhr. Die Tanzschule Etage präsentiert ihre neue Performance Vier Elemente am Sonntag, den 27. in der Kesselhalle im Bremer Schlachthof. Tänzerinnen und Tänzer lassen verschiedene Tanzstile und Musik miteinander verschmelzen. Wer bei dieser besonderen Tanzperformance dabei sein möchte, los geht's hier um 17 Uhr. Und gleich nochmal Schlachthof Bremen. Im Rahmen des renommierten Women in Emotion Festivals 26 steht am Montag, den 28. September, die Sabrina Starke Band live auf der Bühne der Kesselhalle. Die surinamisch-niederländische Singer-Songwriterin aus Rotterdam begeistert mit einer tiefen, soulig-warmen Stimme und einem musikalischen Mix aus Folk, Soul, Rhythm and Blues und Jazz. Los geht's um 20 Uhr. Der Singer-Songwriter Patrick Snow will sein Publikum am Dienstag, den 29. September, mit seinem Soloprogramm Love Stories in emotionale Klangwelten entführen, wie das Presseinfo verspricht. Mit ausdrucksstarker Stimme und mit Begleitung am Klavier sowie einer Akustikgitarre präsentiert er einen intimen Liederabend im Apollo in Bremerhaven. Los geht's um 20 Uhr. Handgemachten schnörkellosen Rock, Gospel und Groove Blues mit Mundharmonika, Cajun oder auch Waschbrett gibt es am Mittwoch, den 30. im Bluesclub Meisenfrei mit Mr. Cleanhead. Wie bei den normalen Wochentagskonzerten im Meisenfrei üblich, ist der Eintritt frei und es geht stattdessen der Hut der Band rum. Los geht's um 20 Uhr. Unter dem Motto Out Loud findet am Donnerstag, den 1. Oktober, das spannende Live-Talk-Format und eine Lesung mit der bekannten Politaktivistin und Podcasterin Sally Lisa Starken im Kulturzentrum Lagerhaus statt. Los geht's um 19.30 Uhr. Und legendärer US-Queercore und Indie-Punk steht dann am Freitag, den 2. Oktober, im Bremer Tower auf dem Programm, wenn Team Dresch im Rahmen ihrer Tour auf der Bühne stehen werden. Mit ihren rohen, energiegeladenen Punk-Songs und explizit lesbisch-politischen Texten prägten sie die alternative Musikszene der 90er Jahre nachhaltig. Das Konzert startet um 20 Uhr.

Der Donnerstagmorgen auf Radio Weser TV. Gleich wird 7 Uhr, dann gibt's wie immer die Nachrichten vom Deutschlandfunk. Und danach, da bin ich schon wieder zurück. Ich bin Dennis Pumm und dann bleiben wir bei uns im Sendegebiet und gucken, was da noch so los ist. Unter anderem die Kinozeit und noch viel mehr. Bis gleich dann.

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1: US-Präsident Trump hat den chinesischen Staatschef Xi zu einem Bankett im Weißen Haus empfangen. Trump und First Lady Melania begrüßten Xi und dessen Frau Peng am Haupteingang an der Nordseite. Während der Ankunft der Gäste waren Proteste in der Nähe des Weißen Hauses zu hören. Während des Staatsbanketts erklärte Xi, China und die USA müssten als verantwortliche Großmächte zusammenwirken, um ein friedliches Zusammenleben zu ermöglichen. Trump sagte, ungeachtet der unterschiedlichen Systeme, hätten sich die beiden Völker noch nie so gut verstanden wie zum jetzigen Zeitpunkt. Der chinesische Staatschef beendet heute seinen dreitägigen Besuch in den USA. Im Mittelpunkt standen Erörterungen zum Thema künstliche Intelligenz und Handelsfragen. Die USA verkündeten zudem, dass sich beide Länder auf eine Verlängerung ihrer Zollpause um 2 Monate verständigt hätten. Konfliktthemen bleiben der Umgang mit Iran, Russland und Taiwan. Das Weiße Haus hat Journalisten der Sender CNN und MS Now bei der Ankunft des chinesischen Staatschefs zum Staatsbankett nicht zugelassen. Dem Sender CNN zufolge ließ die Regierung lediglich einen Fotografen und einen Tontechniker zu, nicht aber einen Reporter und einen Produzenten. Auch eine Journalistin von MS Now durfte nicht zur Begrüßung Xis. Ein US-Bundesrichter hatte zuvor angeordnet, dass der Zugang von CNN, MS Now und Politico zum Weißen Haus vorläufig wiederhergestellt werden müsse. Die 3 Medien waren wegen ihrer Berichterstattung von der Regierung ausgeschlossen worden. Frankreich wird Truppen und Verteidigungssysteme nach Saudi-Arabien entsenden, um die für Öltransporte wichtige Hafenstadt Yanbu am Roten Meer zu schützen. Dies kündigte der französische Präsident Macron in einem Fernsehinterview an. Es gehe aber nicht darum, sich in Konflikte einzumischen. Macron versicherte der Bevölkerung angesichts hoher Energiepreise, Frankreich verfüge vor dem Winter über ausreichende Gas- und Ölvorräte. Die Rohölpreise waren zuletzt gestiegen, da die alternative Route für saudische Ölexporte über Yanbu von Houthi-Rebellen aus dem Jemen mit Raketen angegriffen worden war. Die Houthi werden vom Iran unterstützt. Bei den Vereinten Nationen in New York verurteilten 80 Staaten in einer gemeinsamen Stellungnahme das Vorgehen Teherans und der Houthi-Miliz. Darin heißt es, der Iran bedrohe die internationale Sicherheit sowie die freie Schifffahrt. Auch Deutschland und die EU-Außenbeauftragte Kallas unterstützten die Erklärung. Bundestag und Bundesrat stimmen heute über den erneuten Tankrabatt ab. Zunächst befasst sich der Bundestag mit den Regierungsplänen, ab 1. Oktober die Steuern auf Benzin und Diesel um 17 Cent pro Liter zu senken. Bei einer Zustimmung käme es im Anschluss im Bundesrat zu einer Abstimmung, nach der die Regelung in Kraft treten könnte. Einen identischen Rabatt hatte es bereits im Mai und Juni gegeben. Ökonomen kritisierten, dass der Tankrabatt teuer und ungenau sei. Er unterstütze zudem auch Menschen, die dies nicht nötig hätten. Zuletzt hatte die Regierungskoalition eine Regelung eingeführt, bei der die Tankstellen nur um 12 Uhr einmal am Tag die Preise erhöhen dürfen. Das Leibniz-Zentrum für europäische Wirtschaftsforschung und der ADAC kritisierten, dass dies im Durchschnitt zu noch höheren Preisen geführt habe. Vor dem Hintergrund der Debatte über Reformen fordert der Bundesverband der deutschen Industrie, Wachstum und Wettbewerbsfähigkeit zur obersten Priorität zu erklären. Zudem sollten Deutschland und Europa die Abhängigkeiten von China konsequenter zurückdrängen, so der BDI in einem Grundsatzpapier. Die Spitzenorganisation der Verbände mit ihren rund 100.000 Einzelunternehmen bekennt sich zum Umbau der Wirtschaft für den Klimaschutz, fordert aber kurzfristige Hilfen. Zu den Forderungen zählt eine Rückkehr zur Ausgabendisziplin der öffentlichen Hand und ein Festhalten an der Schuldenbremse im Grundgesetz. Die führenden Wirtschaftsforschungsinstitute hatten gestern ihre Wachstumsprognose für das laufende Jahr angehoben. Sie erwarten nach eigenen Angaben eine Zunahme des Bruttoinlandsprodukts um 1,3%. Im Frühjahr lag die Prognose noch bei 0,6%. Die Wirtschaftsforscher wiesen jedoch darauf hin, dass der Aufschwung auf einem schmalen Fundament stehe. Reformen müssten jetzt umgesetzt werden. Die deutsche Fußballnationalmannschaft hat im ersten Länderspiel unter dem neuen Bundestrainer Jürgen Klopp einen Sieg verpasst. Das deutsche Team spielte in Amsterdam gegen die Niederlande zum Auftakt der UEFA Nations League 1:1. Und das Wetter nach Nebelauflösung zumeist sehr sonnig, im Osten und Nordosten wolkig und vereinzelt etwas Regen, Temperaturen 16 bis 25 Grad. Am Samstag in der Mitte und im Süden überwiegend freundlich, im Norden Durchzug von Wolkenfeldern und etwas Regen, 17 bis 26 Grad, am Oberrhein bis zu 29 Grad. Am Sonntag zumeist sonnig oder nur hohe Schleierwolken, im Norden etwas bewölkter, 18 bis 31 Grad. Das waren die Nachrichten.
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2: Und ich wünsche Ihnen einen schönen Freitagmorgen, einen schönen Start ins Wochenende hier am 25. September.

0: 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Naturschützer, die schlagen Alarm. Denn die Zahl der heimischen Igel nimmt immer mehr ab. Der Igel steht inzwischen sogar auf der Vorwarnliste der roten Liste für gefährdete Tierarten. Und das liegt unter anderem auch an Mährobotern, die mehr und mehr von Gartenbesitzern genutzt werden. Während die Politik die Hersteller zu mehr Igelschutz verpflichten will, sagen Tierschützer, dass das nicht genug ist. Um die Igel wirksam zu schützen, braucht es da ein verbindliches Nachtfahrverbot für Mähroboter. Das ist nämlich die größte Gefahr, sagt Bärbel Rogoschik vom NABU Artenschutzzentrum in Leiferde.
1: Also der Igel ist in der Nacht aktiv. Tagsüber schläft er in der Regel und in der Dämmerung wird er munter. Und wenn dann der Mähroboter genauso aktiv ist wie er, häufig laufen die eben Tag und Nacht oder manche laufen nur in der Nacht, dann wird der Igel regelrecht vom Mähroboter aus seinem Gebiet herausgedrängt oder bei der Nahrungsaufnahme gestört oder traut sich einfach gar nicht aus seinem Versteck heraus.
0: Und die Igel werden von den Mährobotern nicht nur vertrieben, die Zahl der verletzten oder sogar getöteten Tiere hat massiv zugenommen. Liegt vielleicht auch daran, dass immer mehr Menschen sich so einen Gartenroboter angeschafft haben. Es gibt zwar keine harten Zahlen dazu, wie viele Igel tatsächlich Opfer von Mährobotern werden, aber laut Naturschutzbund sind allein in der Auffangstation in Leiferde im Kreis Gifhorn im vergangenen

Nach Angaben des Naturschutzbundes gibt es keinen einzigen Mähroboter auf dem Markt, der nachweislich Igel zuverlässig erkennt oder aktiv meidet oder Schutzeinrichtungen hat. Ein Einsatz in der Dunkelheit verschärft das Problem. Daher fordert der NABU nun ein verbindliches Nachtfahrverbot für Mähroboter. Am besten ist es natürlich, wenn wir freiwillig unsere Mähroboter nachts in der Garage lassen.

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1: Viele Menschen blicken ja im Moment gespannt nach Amerika und beobachten voller Sorge, was in dem einstigen Land of the Free unter der Trump-Regierung so passiert. Zivile Einrichtungen müssen geschlossen werden, weil die Regierung die finanziellen Mittel streicht. Freie Medien werden eingeschränkt. An vielen Stellen werden die Freiheitsrechte stark eingeschränkt. Einst galt die USA als Sehnsuchtsort. Begriffe wie Unabhängigkeit, grenzenlose Freiheit kamen da sofort in den Sinn. Begriffe, die mit dem heutigen Amerika kaum mehr in Verbindung gebracht werden. Hat die Nation ihre Ideale also aufgegeben? Während ein Teil der US-Amerikaner die MAGA-Bewegung feiert und daran glaubt, dass nun ein goldenes Zeitalter beginnen könnte, sehen andere, wie sie vor zivilgesellschaftlichen Trümmern von Idealen stehen, die als eigentlich unverwüstlich galten. Gibt es sie noch, die Unabhängigkeit von Gerichten? Gibt es ihnen noch einen überparteilichen Konsens? Oder gibt es schlicht und ergreifend eigentlich noch die Werte, auf denen die Vereinigten Staaten sich einst gründeten? All diesen Fragen geht die US-Expertin Joanna Roth in ihrem Buch This is America, Is This America nach und blickt auf 250 Jahre USA, Idee und Widersprüche. Ein spannendes, vielschichtiges Porträt eines im Moment sehr gespaltenen Landes. Herausgekommen ist das Buch bei Piper.

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1: Mit Dennis Pumm die Schlagzeilen. Delmenhorst, Stichwahlen am Sonntag. Niedersachsen, 12 Uhr Tankpreisregel, ungeeignet. Wesermarsch, Grabenwasser zu salzig. Und Bremen, neues Nachtzugangebot nach München. Bei der Kommunalwahl vor zwei Wochen gab es 395 Direktwahlen. Es wurden Hauptverwaltungsbeamte gewählt, also Landrätinnen und Landräte oder Bürgermeisterinnen und Bürgermeister. Diese Direktwahlen fanden in der Region Hannover in 32 Landkreisen, 8 kreisfreien Städten und 253 Kreisstädten und Gemeinden sowie in 101 Samtgemeinden in Niedersachsen statt. In Delmenhorst wird es nochmal spannend. Bei der Oberbürgermeisterwahl liegt Petra Gerlach von der CDU bei 44,6%, Alexander Mittag von der SPD bei 30,1%. Am Sonntag werden alle Delmenhorster sich noch einmal entscheiden müssen. Niedersachsen. Seit April dürfen Tankstellen nur noch um 12 Uhr die Spritpreise erhöhen. Während der ADAC diese Tankregel abschaffen will, spricht sich Niedersachsen dafür aus, die Uhrzeit auf zum Beispiel 20 Uhr zu verlegen. Dieser Zeitpunkt sei besser geeignet für berufstätige Pendler oder Familien. Der ADAC bleibt indes beim Vorschlag, diese Regel komplett abzuschaffen. Das Land Niedersachsen will zudem Bußgelder gegen insgesamt 577 Tankstellen im Land verhängen. Das zeigen Zahlen, die dem NDR nun vorliegen. Dort sind nach der Einführung der 12-Uhr-Tankregel die Spritpreise mehr als einmal am Tag angehoben worden. Um den steigenden Trend Einhalt zu gebieten, plant der Bund jetzt ein Entlastungspaket mit einem neuen Tankrabatt. Am Dienstag hat das Bundeskabinett einen entsprechenden Gesetzentwurf auf den Weg gebracht. Heute stimmt der Bundesrat darüber ab. Von Anfang Oktober bis Ende Dezember soll die Energiesteuer auf Diesel und Benzin um rund 14 Cent pro Liter gesenkt werden. Die Mehrwertsteuer eingerechnet ergibt sich laut Regierung eine Entlastung von bis zu 17 Cent pro Liter. Wesermarsch. Umweltschützer warnen vor einer zunehmenden Versalzung von Gräben in der Wesermarsch, mit deren Wasser Kühe und anderes Vieh getränkt wird. Eine Messung am Beckumer Siel habe einen Salzgehalt von 11 Gramm Salz pro Liter ergeben. Mehr als viermal so viel wie der Grenzwert für Trinkwasser von 2,5 Gramm pro Liter. Außerdem breiten sich laut BUND durch das salzige Wasser Muschelarten aus, deren Schalen eine Verletzungsgefahr für das Vieh seien. Als Ursache für den hohen Salzgehalt in den Gräben nennt der BUND die letzte Weservertiefung, durch die die Brackwassergrenze verschoben worden sei. Bremen bekommt eine neue Nachtzugverbindung. Das Berliner Start-up Nox will ab März 2027 die Strecke Hamburg-Bremen-Augsburg-München anbieten. Losgehen soll es im Frühjahr. Das gab das Unternehmen nun auf der Messe InnoTrans bekannt. Zunächst sind 3 Verbindungen pro Woche geplant. Der Ticketverkauf hat bereits begonnen. Die Preise starten bei 65 Euro.
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1: Heute wird das Wetter wieder bis in den Abend rein schöner als gestern. Es bleibt lange sonnig und trocken. Die Höchstwerte erreichen 21 Grad. Morgen am Samstag ist es erst noch freundlich und trocken, später wolkiger und einzelne Schauer sind möglich bei 20 Grad. Am Sonntag morgens trüb, später sonnig, weitestgehend auch ohne Regen bei bis zu 23 Grad. Und das waren die Nachrichten aus der Region.
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0: Der Herbst, der kündigt sich so langsam an. Das sieht man auch daran, dass viele Pilze aus dem Boden schießen. Wer mal im Unterholz unterwegs war in den vergangenen Tagen und Wochen, der wird so merkwürdige Gebilde da aus dem Boden rankeln sehen. Die Pilze, die sprießen gerade. Und das auch recht zahlreich. Steinpilze, Röhrlinge, Birkenpilze und auch Maronen. Profis wissen, was sie sammeln. Anfänger sollten aber wie immer vorsichtig sein. Auch wenn ich öfter mal Pilze sammeln war, bin ich immer noch ein Anfänger. Das habe ich auch gemerkt, als ich mit einem Pilzsachverständiger zwischen dem Heidekreis und Hannover unterwegs war.
1: Ja, ich glaube, ich stehe am Wald, sogar ausgerüstet mit einem Korb. Ich bin hier bei Wietze unterwegs mit Andreas Torxdorf, der ist Pilzsachverständiger bei der Deutschen Gesellschaft für Mykologie. Wir haben auch schon was gefunden. Ich habe hier so ein kleines Exemplar. Darf ich das sammeln?
2: Ja, das wäre sammelbar. Das ist ein Perlpilz. Der ist allerdings wieder mit dem Knollenblätterpilz verwandt. Also
1: das wäre fast schief gegangen jetzt.
2: Das wäre schief gegangen, ja.
1: Dann lege ich den mal bei Ihnen jetzt in den Korb. Wir haben ja noch andere gefunden. Was ist das hier für eine?
2: Der gehört zur Gattung der Täublinge. Die kommen jetzt überall im Sommer. Die kann man jetzt massenhaft finden. Wenn man den gut erkennen kann, ist es ein einfacher Einsteigerpilz. Aber ich kann mir vorstellen, dass der Pilz auch zu einigen Vergiftungen führen könnte.
1: Es ist wirklich nicht einfach, die Pilze zu unterscheiden. Falls es dann zum Fall der Fälle kommt und man einen Giftpilz isst, dann auf jeden Fall sofort mal beim Giftnotruf in Göttingen anrufen. Die können sofort weiterhelfen. Und die haben jetzt schon richtig viel zu tun dort, sagte mir Martin Ebbelke.
3: Also was auffällig dieses Jahr ist, dass die Anfragen zu Pilzen schon relativ früh losgehen. Hochsaison bei Pilzanfragen und bei Pilzvergiftungen ist eigentlich üblicherweise der Oktober. Wir hatten alleine schon in der ersten Woche des August 44 Anfragen zu fraglichen Pilzvergiftungen und das ist für einen August sehr, sehr viel.
1: Neben den Pilzexperten Andreas sind auch noch Bene, Nina und Jasmin mit auf Pilzesuche gegangen. Die wollten nämlich mal vom Experten wissen, was es für Tricks gibt, oder Bene?
4: Genau, also das Interessanteste war eigentlich für mich heute Täublingsprobe, also wie man einen Täubling bestimmt, ob er genießbar oder nicht essbar ist. Und ansonsten, ja, erstes Mal einen Steinpilz gefunden für mich, eine Premiere. Und Perlpilze fühle ich mich jetzt auch sicherer, die zu bestimmen. Insofern war bis jetzt auf jeden Fall schon ein großer Erfolg.
1: Und Nina, wie ist das so, mit einem Experten mal rumzugehen? Das gibt ein bisschen Sicherheit, oder?
5: Auf jeden Fall. Also wenn man das Gefundene dann nochmal prüfen kann, ja, dann verzehrt man das Gefundene doch eher, als wenn man so alleine losstartet, auf jeden Fall.
1: Im Korb sind jetzt aktuell was für welche drin bei euch?
5: Was haben wir da? Perlpilze, ein Steinpilz und Pfifferlinge und noch ein paar, die wir jetzt gerade gefunden haben, die der Experte jetzt nochmal bestimmen muss. Da haben wir noch ein paar Anschauungsexemplare mitgenommen.
1: Viele, die hier unterwegs sind, also wir haben es jetzt nicht, ich habe ja Sie an meiner Seite, die haben denn Bücher dabei oder auch eine App im Smartphone. Kann ich den Autoren da blind vertrauen?
2: Also den Buchautoren schon, also das sind in erster Linie Mykologen oft. Allerdings sind die Bilder da drauf auch oft trügerisch. Bücher sind ein erster Hinweis und von Apps würde ich komplett abraten.
1: Herr Torxdorf, und Sie bieten für alle auch noch einen besonderen Service an, ne? Eine Korbkontrolle.
2: Ja, da können die Leute bei mir vorbeikommen. Wenn Unsicherheiten sind, gucke ich doch mal rein und dann gebe ich frei oder sortiere aus.
0: Ja, also nur Pilze essen, wenn Sie 100% sicher sind. Wenn nicht, dann lieber die Finger davon lassen. Und dass ich immer die richtigen gesammelt habe, merken Sie daran, dass ich hier heute noch sitze.

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1: Die Punkrockband Grenzkontrolle gastiert am Samstag, den 26. September, im Tower in Bremen. Die Band ist bekannt für engagierte Texte und für leidenschaftliche Live-Präsenz auf der Bühne. Heute bin ich relevant, morgen bin ich vergessen, heißt ihre aktuelle Tour, die sie auch nach Bremen führt. Los geht das Konzert mit Grenzkontrolle um 20 Uhr. Die Tanzschule Etage präsentiert ihre neue Performance Vier Elemente am Sonntag, den 27. in der Kesselhalle im Bremer Schlachthof. Tänzerinnen und Tänzer lassen verschiedene Tanzstile und Musik miteinander verschmelzen. Wer bei dieser besonderen Tanzperformance dabei sein möchte, los geht's hier um 17 Uhr. Und gleich nochmal Schlachthof Bremen. Im Rahmen des renommierten Women in Emotion Festivals 26 steht am Montag, den 28. September, die Sabrina Starke Band live auf der Bühne der Kesselhalle. Die surinamisch-niederländische Singer-Songwriterin aus Rotterdam begeistert mit einer tiefen, soulig-warmen Stimme und einem musikalischen Mix aus Folk, Soul, Rhythm and Blues und Jazz. Los geht's um 20 Uhr. Der Singer-Songwriter Patrick Snow will sein Publikum am Dienstag, den 29. September, mit seinem Soloprogramm Love Stories in emotionale Klangwelten entführen, wie das Presseinfo verspricht. Mit ausdrucksstarker Stimme und mit Begleitung am Klavier sowie einer Akustikgitarre präsentiert er einen intimen Liederabend im Apollo in Bremerhaven. Los geht's um 20 Uhr. Handgemachten schnörkellosen Rock, Gospel und Groove Blues mit Mundharmonika, Cajun oder auch Waschbrett gibt es am Mittwoch, den 30. im Bluesclub Meisenfrei mit Mr. Cleanhead. Wie bei den normalen Wochentagskonzerten im Meisenfrei üblich, ist der Eintritt frei und es geht stattdessen der Hut der Band rum. Los geht's um 20 Uhr. Unter dem Motto Out Loud findet am Donnerstag, den 1. Oktober, das spannende Live-Talk-Format und eine Lesung mit der bekannten Politaktivistin und Podcasterin Sally Lisa Starken im Kulturzentrum Lagerhaus statt. Los geht's um 19.30 Uhr. Und legendärer US-Queercore und Indie-Punk steht dann am Freitag, den 2. Oktober, im Bremer Tower auf dem Programm, wenn Team Dresch im Rahmen ihrer Tour auf der Bühne stehen werden. Mit ihren rohen, energiegeladenen Punk-Songs und explizit lesbisch-politischen Texten prägten sie die alternative Musikszene der 90er Jahre nachhaltig. Das Konzert startet um 20 Uhr.

Und das war's für mich hier an diesem Freitagmorgen. Ich bin Dennis Pumm. Danke fürs Zuhören. Wir hören uns nächste Woche schon wieder, gleich am Montag um 6 Uhr. Ich wünsche Ihnen jetzt erstmal ein schönes Wochenende. Bleiben Sie eingeschaltet hier bei Radio Weser TV. Gleich gibt's unsere Jukebox hier auf der 92.5 und der 90.7. Eine Stunde Musik. Gucken wir mal, was kommt. Bis bald.

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Hallo, liebe Funkamateure und Kurzwellenfreunde. Herzlich willkommen zu unserer wöchentlichen Sendung von Radio DARC. Schon zum 606. Mal dürfen wir Sie hier recht herzlich begrüßen. Das Datum der Erstveröffentlichung ist Freitag, der 18. September 2026. Ich bin Conny Farren und werde Sie durch die kommende Sendestunde führen. Bei uns dreht sich alles um Funktechnik. Heute werfen wir einen Blick auf nützliche und überflüssige Neuheiten von der IFA-Fachmesse in Berlin. Auch wird der österreichische Versuchssenderverband 100 Jahre alt. Drehen Sie nun Ihren Empfänger so richtig auf, denn jetzt knistert es in der Antenne und die Endstufen müssen Schwerstarbeit leisten, wenn wir losrocken. Hier ist ein klassischer Rock'n'Roll aus Holland. Hier ist die Gruppe René and the Alligators aus dem Jahr 1978 und Sweet Nothings.

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1: Heute mit diesen Themen. Weinheimer UKW-Tagung lockte tausende Besucher an. Online-Schulung zur Vorbereitung auf 3 Top-Funk-Wettbewerbe. 22. Weltmeisterschaft in Hochgeschwindigkeitstelegrafie und neue Suchfunktion auf der DARC-Webseite. In Weinheim an der Bergstraße kamen am 2. Septemberwochenende wieder viele Funkamateure zur traditionellen UKW-Tagung zusammen. Man konnte sich austauschen und über Neuigkeiten und Trends informieren. Neben dem geselligen Part am Clubhaus Delta Lima 0 Whisky Hotel mit Camping war vor allem das Vortragsprogramm mit der Händlerausstellung und dem Flohmarkt in der Dietrich-Bonhoeffer-Schule Weinheim Anziehungspunkt. In 3 Vortragssälen erfuhren die Tagungsbesucher viel Neues. Wenn man von der 71. Tagung hört, das ist nicht nur eine Veranstaltung, sondern eine Institution, stellte der Weinheimer Oberbürgermeister Michael Möslang in seiner Begrüßungsrede der Tagung fest. Die Geschichte der Tagung reicht bis in die 50er Jahre zurück. Heute kommen noch immer Funkamateure nach Weinheim, so Möslang. Dies sei bemerkenswert, da in den 50er Jahren die Technikwelt noch ganz anders aussah. Sein Fazit: Technik verändert sich, die Neugierde bleibt. Beispielsweise ging Peter Tjerk de Boer, Papa Alpha 3, Foxtrot Whisky Mike, der Frage nach, ob man einen per 3D-Druck gefertigten Träger für gekoppelte Spulen entwerfen könne. Hier fand neue Technik ebenso Eingang wie bei Andreas Spieß, Hotel Bravo 9, Bravo Lima Alpha, der sich mit künstlicher Intelligenz und ihrem Nutzen besonders für die Entwicklung von Software befasste. Sein Fazit: Die Geschwindigkeit zum Ergebnis motiviere enorm. So ermögliche die Anwendung von KI bisher unerreichbare Projekte, der Mensch habe aber Wünsche und bleibe der Auftraggeber und Prüfer. Eyecatcher war indes der große EME-Portabelspiegel von Emil Bergmann, Delta Lima 8, Juliet Juliet. Über seine EME-Erfahrungen berichtete er in einem eigenen Vortrag. Neben diesen gab es noch viele weitere über den gesamten Tag. Eine Europapremiere konnten die Besucher am Icom-Stand erleben. Der Hersteller zeigte dem europäischen Publikum erstmals seinen neuen IC7110 Transceiver, der kürzlich erst auf der Tokyo Ham Fair vorgestellt wurde. Ein Verkaufspreis steht noch nicht fest, informierte man am Stand. Kenwood stellte seinen TMD 750 ebenfalls neueste Technik vor und zeigte passend ein neues Bluetooth-Headset mit PTT-Funktion. Zum Ende des Samstags konnte man die Exponate des Selbstbauwettbewerbs bestaunen. Es lagen 8 Exponate von 7 Einreichern vor, welche die Jury zu bewerten hatte. Darunter eine latenzarme In-House-Remote-Bedienung für den IC7300, eine LD-MOS-Endstufe und eine selbstgebaute Squeeze-Morse-Taste. Der Termin der 72. UKW-Tagung steht indes auch schon fest. Es ist der 10. bis 12. September 2027. In den kommenden Wochen stehen gleich 3 Top-Funk-Wettbewerbe auf dem Programm. Eine perfekte Gelegenheit, Contestluft zu schnuppern oder nach längerer Pause wieder einzusteigen. Doch wie bereitet man sich richtig vor? Welche Technik braucht man wirklich? Und wie schafft man es, dass ein Contest vor allem eines macht: richtig Spaß? Hierfür gibt es die Contest University, die jedes Jahr auf der Funkfachmesse Ham Radio in Friedrichshafen am Bodensee stattfindet. Was aber, wenn man nicht dorthin reisen konnte? Hierfür hat die Rhein-Ruhr DX Association einen Online-Lehrgang aufgesetzt, der am 8. Oktober startet. Alles Wichtige zum WAG-Contest und den CQ Worldwide-Wettbewerben wird dort vermittelt. Einsteigern und Wiedereinsteigern wird aufgezeigt, wie sie das Beste aus diesen spannenden Events herausholen können. Zu erfahren gibt es praxisnahe Tipps, echte Erfahrungen und hilfreiche Tricks an die Hand. Unkompliziert, verständlich und direkt aus der Praxis. Schauen Sie im Online-Seminar vorbei und entdecken Sie, wie viel Spaß Amateurfunk-Contesting machen kann. Am 2. Donnerstag im Oktober geht es los, also am 8.10.2026 um 20 Uhr auf der RRDXA-Webseite. Hier klicken Sie dort auf Meet. Vom 8. bis 12. Oktober treffen sich die Schnelltelegrafisten zur 22. HST-Weltmeisterschaft in Sousse, Tunesien. In diesem Wettbewerb wird in mehreren Kategorien derjenige Funkamateur ermittelt, der am schnellsten Morsezeichen aufnehmen kann. Der aktuelle Rekordhalter ist der Rumäne Alexandru Lanis Scutara, Rufzeichen Yankee Oscar 8 Yankee November Sierra. Er konnte im Sommer 2025 1160 Zeichen pro Minute fehlerfrei nur mit dem Gehör aufnehmen und mitschreiben. Die diesjährigen Wettkämpfe finden im Hotel El Muradi Palace statt. Der internationalen Jury gehören Matthias Kolpe, Delta Lima 4, Mike und Frank Rossmann, Delta Lima 2, Charlie an. OM Frank ist im DARC-Referat Conteste auch zuständig für das Fachgebiet Schnelltelegrafie. Die Suchfunktion auf der Webseite des Deutschen Amateurradioclubs e.V. wurde komplett erneuert und durchsucht jetzt den vollständigen Text von Seiten, Nachrichten und PDF-Dokumenten. Erstmals eingebunden sind außerdem die Lerninhalte von 50ohm.de als eigener, kuratierter Bereich Ausbildung mit über 400 Lektionen. Damit finden sich Vereinsnachrichten und Lehrstoff erstmals an einer Stelle. Die neue Suche durchsucht den vollständigen Text von rund 15.000 Inhalten auf darc.de von der Satzung bis zum Merkblatt. Auch eingescannte Dokumente sind per Texterkennung erfasst und damit auffindbar. Im Lern- und Ausbildungsbereich liefert die Suche damit nicht mehr nur Seiten, auf denen ein Begriff vorkommt, sondern eine fachliche, kuratierte Erklärung. Wer wissen möchte, was ein Schwingkreis ist oder wie sich der Wellenwiderstand einer Leitung ergibt, bekommt direkt die passende Lektion angezeigt. Das ist nicht nur für Prüfungskandidaten interessant, sondern für alle, die etwas nachschlagen wollen. Über die Reiter lassen sich die Treffer nach Art filtern. Sortiert werden kann nach Relevanz oder nach Datum. Treffer öffnen sich in einem neuen Tab, damit die Ergebnisliste erhalten bleibt. Inhalte aus dem Mitgliederbereich werden wie bisher nur angemeldeten Mitgliedern angezeigt. Die neue Suche ist über das Suchfeld auf jeder Seite erreichbar oder direkt unter www.darc.de/suche/. Das waren unsere heutigen Meldungen aus der Funkwelt für Sie. Der kommende Titel ist ein Musikwunsch aus Hamburg. Bernie, Delta Lima 6 X-Ray Bravo, hat uns einen ganz besonderen Titel empfohlen. Es ist ein Remix des Titels Better Davis Eyes, der im Jahr 1981 von Kim Carnes veröffentlicht wurde. Darauf haben DJ Marca Passos und online etwas mit ihrem PC herumgespielt. Und was dabei herausgekommen ist, davon können Sie sich nun eine Meinung bilden.

0: Wenn Handy- und Datennetze ausfallen, kann Amateurfunk zu einer wichtigen Verbindung und zum Lebensretter werden. Oder wenn es keinen Strom mehr gibt. In den heutigen Zeiten von Naturkatastrophen und politischen Krisen passiert das häufiger, als uns lieb ist. Die Politik hat oftmals keine Antwort darauf. Warum das traditionsreiche Amateurfunk-Hobby gerade in Krisenzeiten Bedeutung hat, wie sich der Amateurfunk verändert und was bis heute daran fasziniert, darüber sprach der Präsident des österreichischen Versuchssenderverbandes Michael Kastelitsch, Oscar Echo 1, Mike Charlie Uniform.
1: Über das Wesen des Amateurfunks möchte ich jetzt mit dem Präsidenten des ÖVSV, also des österreichischen Versuchssenderverbandes, wie es heißt, sprechen. Michael Kastelitsch, schön, dass Sie da sind.
2: Grüß Gott.
1: In Zeiten von Kriegen, Naturkatastrophen, wir haben es gehört, möglicherweise Blackouts, rückt ja der Amateurfunk wieder in den Fokus. Welche Bedeutung kann Amateurfunk gerade bei solchen Szenarien spielen, wenn andere Kommunikationsmittel nicht mehr funktionieren?
2: Die Funkamateurinnen und Funkamateure in Österreich leben ja das Hobby. Das heißt, wir beschäftigen uns

0: 29. September mit einem Theaterstück, was extra dafür für uns geschrieben wurde. Und es gibt seit 1924 Aufzeichnungen von Funkamateuren, vereinzelte. Aber der richtige Amateurfunkbetrieb hat tatsächlich erst mit unserem Verein, mit dem österreichischen Versuchssenderverband begonnen und hat dann Fahrt aufgenommen.
1: Jetzt kann ich mir vorstellen, von 1926 bis jetzt hat sich doch sehr, sehr viel verändert. Früher muss das überhaupt ein Wahnsinn gewesen sein, wenn man quasi drahtlos mit jemandem kommunizieren konnte. Inzwischen gibt es Internet, es gibt Handy. Was hat das jetzt auch für den Amateurfunk bedeutet? Inwiefern hat er sich verändert?
0: Genau, unsere Welt hat sich sehr stark verändert, kommunikationstechnisch. Es gibt 0,1%, die sich für den Amateurfunk interessieren, für die Wellenausbreitung. Und der Unterschied zum Telefon, selbstverständlich kann man in Australien anrufen, aber man muss jemanden kennen. Und wir haben 20.000 Funkamateurinnen und Funkamateure, mit denen wir in Australien funken können. Und die Faszination für mich persönlich ist nach wie vor, man spannt einen Draht, steckt ein Antennenkabel an, steckt das Funkgerät unten an und kann mit der Welt kommunizieren. Abhängig von der Sonne, nicht immer so sicher wie ein Telefon. Aber die Sache funktioniert also völlig unabhängig, wenn man Autobatterie macht oder eine kleine Batterie, funktioniert das immer. Deshalb sind wir auch so resilient gegen Stromausfälle.
1: Wie kann man sich das vorstellen? Jetzt bin ich Amateurfunker oder Funkerin, sitze zu Hause. Über was unterhalte ich mich mit den Kollegen in Australien? Technische Dinge oder?
0: Belanglose Dinge. Wir machen keine Politikdiskussionen, aber persönliche Dinge, technisch, weiterhin entwickeln, andere technischen Felder, die einen interessiert, also sehr viel technisch affine Menschen und die kommunizieren über Antennen, Wellenausbreitung. Es gibt ein mannigfaltiges Spektrum, weil der Amateurfunk eben so ein großes Spektrum abdeckt.
1: Das klingt ja urspannend. Ja. Ich würde das gerne mal probieren. Was muss ich können? Muss ich besondere Fähigkeiten haben? Beziehungsweise ich brauche wahrscheinlich eine Grundausrüstung. Muss ich was lernen? Muss ich eine Prüfung ablegen, damit ich das mache?
0: Sie müssen eine Prüfung ablegen beim Fernmeldebüro. Das ist eine staatliche Prüfung, wo es drei Schwierigkeitsklassen gibt, sagt man, um verschiedene Lizenzklassen mit verschiedenen Möglichkeiten zu erwerben. Und Sie haben dann einen Vorbereitungskurs, den wir anbieten vom Österreichischen Versuchssenderverband. Und mit diesem Vorbereitungskurs sind Sie gut vorbereitet für die Prüfung, wo Sie dann das technische Grundhandwerk gelernt haben. Viel Praxis müssen Sie dann auch noch sammeln im Betrieb.
1: Okay, und das Gerät kann ich mir besorgen?
0: Also das Einsteigergerät haben wir jetzt in Wagrain bei unserem Jugendcamp um 100 € Bauteilekosten zusammengelötet mit den jungen Menschen. Damit kann man schon loslegen, aber man kann auch 20.000, 30.000 Euro ausgeben.
1: Also wie bei allem, man kann
0: unendlich
1: natürlich schon,
0: wieder.
1: Bis Frage, ja. Ihr kommuniziert ja nicht unbedingt mit Namen, es gibt diese Kürzel, die man kennt. Wie?
0: Rufzeichen.
1: Rufzeichen? Bei Ihnen habe ich mir aufgeschrieben OE1MCU, was
0: Richtig.
1: Heißt das?
0: Das ist OE ist Österreich, steht auch auf jedem Flugzeug drauf, es wird von der ITU vergeben und von unserer Behörde zugeteilt. Eins steht für Wien, ich bin in Wien zu Hause und MCU wird eigentlich zugeteilt nach Namen, Buchstaben, mittlerweile sehr zufällig, weil wir schon so viele geworden sind, dass das zufällig zugewiesen wird. Und mir wurde MCU zugewiesen, das habe ich jetzt schon sehr lange.
1: Kastelitz, vielen Dank für die Einblicke in die Welt des Amateurfunks und
0: Dankeschön.
1: Dass Sie bei uns waren. Dankeschön.
0: Dankeschön.

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1: Zu Lande, zu Wasser und in der Luft. Nein, darum geht's jetzt gerade nicht, aber so ähnlich. Ja, es geht um Neues von der Funkausstellung. Die darf aber nicht mehr Funkausstellung heißen. IFA stand ja früher für internationale Funkausstellung, aber das ist ja erstens deutsch und deutsche Sachen müssen ja inzwischen immer englisch abgekürzt werden. Und zweitens wird dort ja nicht nur gefunkt inzwischen, die Unterhaltungselektronik ist nur noch ein Anteil des Ganzen. Es entwickelt sich ein bisschen mehr in Richtung CES, Consumer Electronics Show, wo alles Mögliche abgehandelt wird. Ursprünglich war es vor allen Dingen die weiße Ware, so nannte man das früher, Waschmaschinen, Kühlschränke, Staubsauger. Ja, Staubsauger. Wir sind seit einer ganzen Weile auf der IFA dabei, die inzwischen für Innovations for All steht, also Erfindungen für jeden, damit das Kürzel noch irgendeinen Sinn ergibt und jetzt halt international ist. Und was bei den Staubsaugern sich ganz gut macht, sind die Staubsaugerroboter. Roborock ist da ja ein Hersteller, der recht bekannt ist, kommt aus China, ist trotzdem kein Billiganbieter, im Gegenteil, und recht innovativ und liegt damit auch im Trend. Denn auf der IFA kommen inzwischen die meisten Sachen aus China. Roborock hat zur IFA 2026 das Motto Rocking Life with You gehabt. Und nein, da geht's nicht um Bluetooth-Lautsprecher, sondern eben um Roboter. Unsere Mission ist es, unseren Kunden Zeit zurückzugeben, indem wir alltägliche Aufgaben automatisieren und verbessern. Der Bau intelligenterer Roboter ist nur das Mittel zum Zweck, nicht das Ziel. Jede Minute, in der wir uns mit Hausarbeit beschäftigen, bedeutet eine Minute weniger Zeit für unsere Familien oder unsere Hobbys. Das hat der President of Europe and Americas von Roborock, Ricky Ma, gesagt. Aber nun, weder aufräumen noch Betten machen oder den Müll herausbringen oder die Spülmaschine ausräumen können die Roborock-Maschinen bisher erledigen. Aber zumindest Staubsaugen, Pool reinigen und Rasen mähen. Wie gut sie das tun, das ist immer Geschmackssache. Ich finde, ein Roboter, der 3 Stunden durchs Wohnzimmer eiert und saugt, ist nerviger, als wenn man selber 10 Minuten saugt. Aber das soll man ja eigentlich auch machen, während man selber in der Arbeit ist. Und dann hat sich das Viech meistens unterm Sofa festgeklemmt und den Hund erschreckt. Roborock versucht allerdings, genau diese Probleme anzugehen. Und inzwischen saugen die Teile auch tatsächlich. Am Anfang war das ja eher sowas wie früher die Lifehide-Kehrmaschinen, nur im Automatikbetrieb. Die neuen Roborock-Maschinen machen sich allerdings auch nass. Da gibt es jetzt den Rock Aqua P1 Poolreinigungsroboter. Allerdings, wenn man den anschaut, fragt man sich, ob das aus dem Dual Use entstanden ist. Das Ding schaut nämlich aus wie ein Panzer und bewegt sich auch so. Ist allerdings ein bisschen kleiner. Naja, Zeitenwende, da kann man das jetzt machen. Der Hersteller sagt dazu, er soll auch komplexe Poolformen meistern und dabei den gesamten Boden, die Wände, die Wasserlinie und auch flache Plattformen bis zu einer Tiefe von 15 cm vollständig abdecken. Funken kann er allerdings unter Wasser natürlich nicht und in den Karpfenteich sollte man ihn auch nicht lassen, wenn man nicht Fischragout ernten möchte. Ist natürlich eher ein Luxusprodukt für Leute, die erstens das Geld und zweitens die Zeit für einen Pool haben, denn das ist eine ziemlich nervige Angelegenheit, ob mit oder ohne Roboter. Also das Gerät bietet eine Saugleistung von etwa 25.700 Liter pro Stunde, ein 4 Liter Schmutzbehälter mit Doppelfiltration und bis zu 3,5 Stunden Laufzeit und auch 3,5 Stunden Aufladezeit. Der Roboter erkennt Hindernisse durch seine monokulare Kamera. Ja, das heißt eigentlich nur, dass sie nur ein Objektiv hat, also nicht Stereo ist. Also völlig normal, aber es klingt gut. Bietet eine dynamische Schmutzerkennung. Ja, auch das klingt sehr gut. Und kein Mensch weiß, was es sein soll. Und Auto-Waterline-Parking am Poolstrand. Hoffentlich ohne Strafzettel. Okay, genug gespottet. Gehen wir die nächsten Geräte von Roborock an. Da gibt es den Saros 20 Flow Complete und Saros 20 Neo. Die verwenden einen starken Saugmotor und das verbesserte Adaptive Lift Chassis 3.0. Ja, das ist schöner Marketing-Sprech. Heißt aber tatsächlich, dass das Ding auch Treppen hochsteigen kann. Also wie eine Spinne schaut es bisher noch nicht aus. Aber damit ist das alte Problem gelöst, wie man den jetzt eigentlich in andere Stockwerke kriegt und wie man die Treppen sauber kriegt. Auch ein Walzenmob wird verwendet, um die Böden sauber zu kriegen. Und der Saros 20 Neo ist weniger als 8 cm hoch und kommt damit auch unter Sofas und Betten und wenn man Glück hat, auch wieder raus. Dann gibt's den F25 Ultra Steam Generation 2. Das ist jetzt eine Kombination aus Saugroboter und Hochtemperatur-Dampfreiniger mit Heißwasserreinigung. Das dürfte also ganz schön auf den Akku gehen, aber damit kriegt man dann auch hartnäckige Flecken weg. Und dann gibt's noch den F25 Pro Turbo Combo. Den kann man dann umbauen von einem normalen Akkusauger in einen Nass-Trockensauger. Ja, und dann gibt's noch den Rockneo Q2 Lidar. Ja, der ist jetzt wieder für draußen. Der mäht, und zwar den Rasen. Bis zu 800 Quadratmeter und auch er funkt nicht. Er nutzt weder Kabel noch Antennen, sondern er nutzt ein Centisphere LiDAR System in Verbindung mit präziser Hindernisvermeidung durch Reactivision Fusion und er nutzt ein schwimmend gelagertes Mähdeck. Was jetzt aber nicht bedeutet, dass es sich auch noch um den Pool kümmern kann und nicht schwimmen kann. Nein, nein. Ja, und dann gibt es auch noch eine Partnerschaft von Roborock mit Real Madrid. Na, dann hoffen wir mal, dass in Zukunft nicht plötzlich Mähroboter das Spielfeld stürmen und in den Spielverlauf eingreifen. Das wäre dann die optimale Werbung oder auch nicht. Und kreativ ist Roborock auf jeden Fall. Mindestens schon mal in der Marketingsprache, weil ich denke auch in der Technik. Und sie versuchen immer wieder die Probleme, die diese Geräte so haben im Alltag, mit entsprechenden Ansätzen zu vermeiden. Chinesische Einzelmännchen.

Ja, wie schon erwähnt, die IFA ist inzwischen auf dem Weg, eine zweite CES zu werden. Hoffentlich mit weniger Unsinn, als auf der CES oft zu sehen ist. E-Autos sind bisher nicht dabei, aber E-Bikes gibt's inzwischen schon. Und zwar ausgerechnet von Sharp, die wir ja eher als Unterhaltungselektronikhersteller kennen. Da gibt es zum Beispiel das Microbike BKAD13EBL und das Folding Fatbike BKFM03ES. Okay, diese Typenbezeichnungen muss sich jetzt keiner merken. Aber interessant ist, dass das besonders kleine E-Bike

sind, die die E-Scooter ersetzen sollen. Und das eine, das Folding Bike, das soll dann in den Kofferraum können, wie halt bei einem Klappfahrrad. Und wahrscheinlich könnten wir es auch gut im Zug mitnehmen, wenn es denn erlaubt wird. In einigen öffentlichen Nahverkehren sind ja E-Scooter nicht erlaubt. Was nicht herauszubekommen war, sind die Preise, sind wahrscheinlich nicht die billigsten und auch nicht, wo sie dann überhaupt zu kaufen sind. Sharp hat da aber ein ganzes Sortiment auf die Beine gestellt. Da gibt's zum Beispiel auch ein E-Lastenfahrrad zum Transport von Einkäufen und Kindern. Und dann gibt's da auch Trekkingbikes und Citybikes. Auf die Typenbezeichnungen verzichte ich jetzt. Ist auf jeden Fall interessant, wie sich ein Hersteller da so diversifiziert. Obwohl Sharp immer schon sehr universell war. Die haben auch LNCs gemacht und die ersten LEDs für Beleuchtungszwecke. Das war immer schon mehr als nur Fernseher und Radios. Harmer hat auch mobile Akkulösungen, hier aber ohne eigenen Antrieb und für Smartphone und Co. Die Powerpacks Fold, das sind jetzt keine klappbaren Handys, sondern das ist eine Kombination aus Powerbank und Steckernetzteil. Das heißt, damit kann man sein Handy unterwegs nachladen. Wenn man im ICE eine Steckdose kriegt, aus dieser, und wenn man keine kriegt, dann aus dem Akku. Also Akkus sind inzwischen ein wichtiges Thema. Und wo sind nun eigentlich die Fernseher und Radios? Okay, dazu gleich. Denn ja, auch die gibt es noch auf der IFA, auch wenn man sie manchmal etwas suchen muss.

Ja, gibt es denn überhaupt noch Radios und Fernseher auf der IFA? Ja doch, es gibt sie schon, man muss aber ein bisschen suchen. Sharp war ja einige Jahre vom europäischen Markt ziemlich verschwunden. Man hatte gemeint, man könnte alles aus Japan managen. Inzwischen ist man schlauer und insofern gibt es von Sharp auch wieder Sachen zu sehen. Unter anderem E-Bikes, das hatten wir ja schon, aber auch Radios und Fernseher. Für die besseren Fernseher setzt Sharp inzwischen nicht wie seine Konkurrenten auf OLED, was ja den Nachteil hat, dass die ziemlich schnell die Leuchtkraft verlieren und einbrennen, sondern auf die normalen LCD-Displays, aber mit LED-Hintergrundbeleuchtung. Das heißt, da wird dynamisch der Hintergrund beleuchtet und wo es schwarz sein soll, wird halt nicht beleuchtet und damit wird es etwas schwärzer als mit dem normalen LCD-Display. In den Serien JP7000 und JT8000 können dann auch verschiedene Smart-TV-Betriebssysteme genutzt werden, von Google TV, das hieß früher Android TV, bis TiVo oder Roku. Smart Radios hat Sharp jetzt auch. Das sind diese Multifunktionsradios, die UKW können, DAB+, Internetradio, Bluetooth-Wiedergabe und Streaming der bekannten Portale wie Spotify und Co. Bei Sharp haben diese Geräte Städtenamen bekommen. Und die gibt es in verschiedenen Designvarianten, von klassisch Nussbaumeiche bis futuristisch und halt sogar mit echten Holzgehäusen. Die kosten von 130 bis 170 Euro. Und dann gibt's für 100 Euro auch noch die 4-in-1 Smartphone Docking Station CPDS10. Das ist mal wieder was für Apple-Fans. Da ist nämlich ein abnehmbarer Apple Watch Ladeadapter dran. Dann kann das Ganze auch drahtlos das Smartphone laden, also induktiv. Und es ist auch noch ein Bluetooth-Lautsprecher. Kann man sich dann halt auf den Schreibtisch stellen, um da seine Geräte zu laden und zu benutzen. Ein USB-C-Anschluss ist auch noch dran. Das ist jetzt also wesentlich weniger spektakulär als die anderen IFA-Neuigkeiten. Irgendwo traurig, aber wenigstens gibt's überhaupt noch was. Und man muss ja auch sagen, man braucht ja auch nicht immer noch was Neues und noch was Neues. Es gibt eigentlich inzwischen von allen Herstellern halbwegs brauchbare Geräte. Und das zu ganz anderen Preisen als in den guten alten Tagen. Was allerdings unbezahlbar ist, ist gute Musik aus den guten alten Tagen. Und davon hören wir jetzt was. Ein Beitrag von Wolf Dieter, Delta Lima 2, Mike Charlie Delta.

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1: Die IFA in Berlin ist nur noch ein Schatten ihrer selbst. Einst war die internationale Funkausstellung die Leitmesse für Radio- und Fernsehtechnik schlechthin. Ein gewisser Albert Einstein persönlich eröffnete sie am 22. August des Jahres 1930. Alles aus und vorbei. Heute ist die IFA zu einer Konsumelektronikmesse verkommen. Was aber geblieben ist, ist die Faszination, die von Radio und Fernsehen ausgeht. Und auch wie die Wellen Nachrichten in alle Welt tragen. Details dazu gibt es jetzt wieder von unserem Funkwetterspezialisten Christian Reiber, Delta Lima 8 Mike, Delta Whisky vom HF-Referat des DARC.
2: Diese Rede Albert Einsteins zur Eröffnung der Funkausstellung 1930 ist 96 Jahre her und misst keine 4 Minuten, aber es steckt so mancher sehr aktuelle Gedanke darin. So erwartet er, dass der Rundfunk dazu beitragen wird, Zitat, das Gefühl gegenseitiger Fremdheit auszutilgen, das so leicht in Misstrauen und Feindseligkeit umschlägt. Zitat Ende. Völkerverständigung durch Funk also, das ist eine der 4 Säulen des Amateurfunkdienstes, die das deutsche Amateurfunkgesetz nennt. Das leistet der Funk auch, damals wie heute, wenngleich er auch ein weiteres Beispiel dafür ist, dass der Mensch jede Technologie nicht nur zum Guten, sondern immer auch zum Bösen einsetzt. Denn keine 3 Jahre nach Einsteins Worten hatten die Nationalsozialisten den Rundfunk zum Propaganda- und Hetzmedium gemacht. Und auch das, Propaganda und Desinformation, um Menschen fernzusteuern, ist leider hochaktuell. Aber Einstein hat in dieser Rede noch eine andere Sache thematisiert, die sinnstiftend für den Amateurfunk wurde. In seinem ganz eigenen Humor sagte er:
3: Sollen sich auch alle schämen, die gedankenlos sich der Wunder der Wissenschaft und Technik bedienen und nicht mehr davon geistig erfasst haben, als die Kuh von der Botanik der Pflanzen, die sie mit Wohlbehagen bringen?
2: Wissenschaft und Technik nicht nur anwenden, sondern verstehen. Das ist Amateurfunk und das ist auch, für was dieses Radioprogramm steht und deswegen hier auch das Funkwetterthema ist. Wobei, um beim Rindvieh zu bleiben, bei so manchen Phänomenen auf der Sonne und in der Ionosphäre sind wir immer noch eher der Ochs vorm Berg. Es ist halt oft mühsam, der Natur ihre Geheimnisse abzuringen. In den letzten Tagen ist allerdings wenig Mysteriöses passiert, einfach deswegen, weil kaum

etwas passiert ist. Auf der Sonne sieht es nämlich ganz schön leer aus. Samstag und Sonntag gab es noch jeweils ein einsames C-Flair und seither nichts mehr. Zwei koronale Löcher und ein kollabierendes Filament auf der Sonne machten das Erdmagnetfeld am Montag etwas unruhig und heizten den Sonnenwind kurzzeitig bis auf 800 km pro Sekunde an. Aber das beruhigt sich jetzt und uns erwarten ein paar wirklich ruhige Tage. Der solare Flux ist bereits unter 100 Einheiten gefallen und wird da auch erstmal bleiben. Erst in der zweiten Wochenhälfte besteht eine kleine Chance, dass der Trend wieder nach oben dreht. 90 bis 110 Einheiten sind zu erwarten. Das senkt die Muff ab, aber der saisonale Trend ist bereits gegenläufig, denn am nächsten Mittwoch ist Tag und Nacht gleiche, um 5 Minuten nach Mitternacht UTC. Und so haben wir trotz der geringeren Sonnenaktivität noch ein ganz gut funktionierendes 15-Meter-Band und das wird in den nächsten Wochen noch besser werden. Tagsüber darf vor allem mit 20 und 17 Meter und meist auch 15 Meter gerechnet werden. Zudem sind kurze Öffnungen von 12 und 10 Meter wahrscheinlich. 20 Meter schließt nach 20 Uhr UTC, danach geht es oft noch 2-3 Stunden auf 30 Meter weiter. 40 Meter bleibt nachts offen. Störungen sind wenig wahrscheinlich, abgesehen von einem koronalen Loch, das Dienstag und Mittwoch wirksam werden kann. Daher werden auch die Lowbands gut laufen und zwischen 160 und 40 Meter wird es bestimmt schöne QSOs über die Greyline geben. Good DX!

Das war's nun für heute. Wir sind leider schon wieder am Ende von Radio DARC angelangt. Die Sendung der vergangenen Stunde war ein Programmbeitrag des gemeinnützigen Deutschen Amateur-Radio-Clubs im Rahmen der Sendefolgen unserer Übernahmepartner. Redaktion und Musikauswahl hatte Rainer Englert, Delta Foxtrot 2, November Uniform. Wir hoffen, die Sendung hat Spaß gemacht. Wenn ja, sagen Sie es doch einfach weiter. Wenn Sie wollen, hören wir uns nächste Woche wieder. Gleiche Zeit, gleiche Frequenz. 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Auf Wiederhören. Moin, tschüss, servus und 73, gut DX. Bis zum nächsten Mal.

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1: Am Mikrofon ist hier Arne Steyes mit der Sendung Plattenkiste.

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1: So, am 24. Oktober ist dann wieder lange Bandnacht. Ab 20 Uhr geht's los. Und dann ist noch dieses Wochenende auch noch Verkauf auf einer Sonntag von 12 bis 17 Uhr oder von 18 Uhr. Haben die Geschäfte auf im Columbus Center. Naja, das ist ja ein bisschen traurig. Kommen ja keine neuen Geschäfte dazu. So, und dann haben wir noch, ja, genau. Und heute Abend ist noch im Speckenbüder Park auch noch Lichtnacht. Um 19 Uhr geht das los bis 22 Uhr. So, eben wollte der CD-Spieler nicht funktionieren, aber was soll's. Und dann ist auch noch Sonntag in der Stadthalle Bremerhaven Flohmarkt rund um die Kinder, ums Baby und Kind. Gut.
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1: Ja, am 10. Oktober hat das Repariercafé wieder auf, und zwar hier im Bremerhaven von 12 bis 17 Uhr. Also wenn Sie noch eine kaputte Hose haben oder Ihre Jogginghose ist kaputt, dann können Sie zum Repariercafé hingehen, und zwar am 10. Oktober von 12 bis 17 Uhr in der Altenbürger 190. Gut, wir machen jetzt weiter. Ach so, ja, gestern hat Deutschland gespielt, Niederlande gegen Deutschland 1:1, und am Sonntag spielt Deutschland gegen Griechenland. Und jetzt grüßen wir Jürgen Klopp, grüßen wir ganz herzlich. Für ihn spielen wir Billy Idol.

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1: Ja, und nun grüßen wir auch Simon Beek. Grüßen wir ganz herzlich Simon Beek aus Köln. Grüßen wir ganz herzlich. Für ihn spielen wir, der arbeitet jetzt für RTL. Früher hat er hier beim Radio auch Radiosendung moderiert. Da hieß es dann noch OK-Radio. Jetzt heißt das offener. Ja, und dann hieß das. Jetzt heißt das Radio Weser TV, genau. So, für ihn spielen wir natürlich Stefanie Heinzmann, extra für Simon Beek.

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1: Ja, genau. Und heute Abend um 20.15 Uhr im ZDF kommt wieder ein Fall für zwei. Und auf RTL ab kommt wieder der Lehrer um 20.15 Uhr. Ja, und Kölner Treff kommt dann um 22 Uhr im WDR-Fernsehen mit Mickey Beisenherz. So, hier ist Tina Turner.

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1: Ja, und die hören immer noch auf der 97 die Plattenkiste mit Arne Steyes. Dienstag hören wir uns auch wieder von 18 Uhr bis 19 Uhr mit der Sendung Abendcafé. Oh, wir haben ja noch ein bisschen Zeit. Also am 24. Oktober ist lange Bandnacht. Ab 20 Uhr in der Altenbürger geht's los. Also gut, okay. Ja, jetzt spielen wir Herbert Grönemeyer mit Bochum.
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1: Gut, und jetzt grüßen wir natürlich auch alle Supermärkte hier in Deutschland, in Bremerhaven. Und alle Verkäufer und alle Verkäuferinnen, die grüßen wir auch ganz herzlich. Und ich finde das immer ganz toll, dass ihr immer morgens die Regale auffüllt mit Lebensmitteln und die Gemüseabteilung auffüllt. Das finde ich immer ganz toll und freut mich einfach mal herzlich bedanken. Hier kommt Gildehorn. Danke nochmal.

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1: Ja, genau. Und wollte ich auch noch mal eben sagen, und ihr habt eigentlich auch mal ein offenes Ohr für uns. Und das finde ich immer ganz gut, wenn wir zum Supermarkt einkaufen gehen und dann, oh ja, dann sind wir auch mal im Gespräch. Ja, okay. Apropos, am 3. Oktober ist ein Feiertag. Tag der Deutschen Einheit. Nicht, dass ihr vorm Supermarkt steht. Oh, habe ich nicht gewusst. Nicht? Also, lieber noch eine Woche vorher einkaufen. Hier ist Billy Ocean.

So, ich muss mich so langsam verabschieden. Am Mikrofon war Anne Stelljes mit der Sendung Plattenkiste. Man hört sich und stört sich. Wir hören uns Dienstag wieder von 18 Uhr bis 19 Uhr mit der Sendung am Café. Schönes Wochenende.

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Musik aus. Musik ganz aus. Ich bitte um Ihre Aufmerksamkeit. Das ist eine Razzia. Bewahren Sie Ruhe und halten Sie Ihren Ausweis bereit. Wir suchen nach Waffen, Drogen und Minderjährigen. Keiner verlässt die Räumlichkeiten. Alle Ausgänge sind umstellt. Zu Ihrer eigenen Sicherheit sind meine Anordnungen striktes zu befolgen. Jeder Fluchtversuch wird mit dem Tode bestraft.

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